0: Baker 32, 10-7.
1: Baker 52, 10-4.
2: Baker 54, 6-7.
1: 54, 10-4.
3: Baker 55, 10-7.
1: 55, 10-4.
4: Charlie 58, 10-7.
3: Charlie 58.
1: Baker
3: 33 to 4.
0: And 10-7.
1: Baker 10-4.
0: 10-7.
1: Baker 10-4.
3: Charles 34.
4: 63, 10-7.
3: Charles 34.
2: 6-10-7.
3: Charlie 6-6-4.